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0: Hallo, guten Morgen Leipzig. Wir sind die drei Engel. Willkommen zu unserer ersten Show. Mit dabei
1: Lotte,
2: Luzi
0: und Stella. In dieser Show widmen wir uns in jeder Episode einem Thema. Heute Frühlingsgefühle.
3: Genau, und wir freuen uns total, dass ihr eingeschaltet habt. Und genau, wollten euch jetzt einmal sagen, was die letzten bzw. die ersten drei Tracks waren, die ihr gehört habt.
1: Als erstes lief Overture Prolog von Naren Ratton.
3: Danach habt ihr von Bob Jasper Let It Shine For You von 1971 gehört.
0: Und der letzte Track, vielleicht hat es schon eine Person erkannt, Fingerbip von FX Twin.
1: Als nächstes geht's weiter mit Ladies and Gentlemen, We Are Floating in Space von Spiritualized.
3: Ganz viel Spaß!

0: Das war The Biggest Movie Ever Made von den Tangled Shoelaces.
1: Wir haben für heute mal bei unseren Friends nachgefragt, was sie mit Frühling verbinden. Und deswegen kommen im Laufe der Show noch sie zu Wort. Als nächstes

immer wenn Frühling wird, denke ich ganz doll an den Ort, an dem ich aufgewachsen bin, zurück. Irgendwann zwischen den 90ern und 2000ern hatte scheinbar irgendwer in Leipzig beschlossen, alle Neubaugebiete mit so einem gewissen Gewächs zu bepflanzen. Es ist so ein ganzholziger Strauch und nur im Frühling blüht er dann immer ganz gelb. Und wir hatten nie gewusst, wie der eigentlich heißt. Es hieß immer nur Osterstrauch in der Grundschule. Und sobald März, April wurde, streckten da die Äste zwischen den ganzen Neubauhäusern hervor und hüllten die in so ein gelbes Blumenmeer. Und da, wo ich jetzt wohne, wächst sowas nicht. Und da, wo ich die letzten Jahre gewohnt hatte, wuchs sowas auch nicht. Aber immer wenn ich in Leipzig bin und dann in so Mokau, Schönefeld, in den Neubaugebieten unterwegs bin, dann sehe ich sie wieder und merke dann eigentlich, wie doll ich sie vermisst habe.

Das war It Must Change von Anoni, einer britischen Künstlerin. Und der Track stammt von dem Album My Back Was a Bridge for You to Cross von 2023. Und ja, das Album oder auch der Track bedeutet mir einfach sehr viel. Und vor allem Change, also Veränderung, steht für mich essentiell für den Frühling. Und ja, ist einfach ein sehr besonderes Album und hoffen weiterhin, dass ihr ganz viel Spaß beim Zuhören habt. Und jetzt kommt der nächste Track.

0: Das war Take Everything von Europa, erste Track seines neuen upcoming Albums. Und er repräsentiert ziemlich gut, wie ich mich gerade fühle.
1: Als Kind habe ich immer gesagt, dass der Frühling meine Lieblingsjahreszeit ist. Aber jetzt im Nachhinein glaube ich, dass ich einfach nur gebrainwashed war von der Rolf Zukowski-Propagandamaschinerie. Und klar, der Frühling ist toll, aber heute kann ich ihn differenzierter betrachten.

Mit am meisten am Frühling faszinieren mich die Frühblüher. Sie sind fast die ersten im Jahr, die blühen und eigentlich auch die ersten, die wieder gehen. In schier unendlicher Farbenfrohheit und Anzahl schießen sie innerhalb von kürzester Zeit aus dem Boden hervor und leiten das Ende vom Winter ein. Egal ob Schneeglöckchen, Krokus oder Buschwindröschen, sie alle haben das gleiche Ziel. Es ist ein Wettlauf mit der Zeit. Die Sonne, die ihnen noch bleibt, zu nutzen, um zu blühen und sich zu vermehren. Denn wenn die Bäume und Sträucher über ihnen erst einmal Blätter bekommen haben, dann wird es am Boden ziemlich dunkel. Schlechte Zeiten für die winzigen Pflanzen, die Sonnenenergie aber dringend brauchen. Für die ersten Insekten, wie zum Beispiel die Hummelkönigin, sind Frühblüher wie der Krokus eine notwendige erste Mahlzeit nach dem Winterschlaf. Die Hummelkönigin im Gegenzug bestäubt dafür den Krokus und sorgt somit für den Fortbestand der Pflanze. Eine Win-Win-Situation.

0: Das war Butterflies von Flowetry.
1: Und falls ihr gerade erst eingeschaltet habt, wir sind die drei Engel. Wir haben heute unsere erste Show und die ist zum Thema Frühlingsgefühle. Und wir machen jetzt immer zweimonatig eine Show und jedes Mal zu einem anderen Thema. Und wir versuchen dort auch unsere Freundinnen mit einzubinden und haben sie dieses Mal gebeten, ob sie uns eine Audio schicken können, was sie mit Frühlingsgefühlen verbinden. Und das ist das, was ihr zwischendurch auch noch hört. Jetzt als nächstes, was hier jetzt kommt, ist I Don't Even Know If I Should Call You Baby von Soul Family Sensation.

Für mich ist die Zeit, wo aus kalten Tagen langsam wärmere werden, eine sehr aufregende, aber auch anstrengende. Mein Immunsystem schafft es oft nicht, die Temperatursprünge richtig einzuordnen, wodurch ich krank werde. Und das in Kombination mit eigentlich Vorfreude auf die kommende Zeit ist dann oft nicht ganz so leicht. Ich glaube, ansonsten schwingt einfach eine gewisse Melancholie, vielleicht auch Nostalgie mit, wenn man sich an die vergangenen Jahre erinnert und was man erlebt hat. Das ist dann aber auch oft nicht ganz so einfach, wenn man eine Erwartungshaltung hat. Die soll sich im besten Falle natürlich erfüllen, aber darauf hat man natürlich keinen Einfluss. Kann ja immer viel passieren, wodurch man vielleicht auch enttäuscht wird. Aber ich glaube, diese grundlegende Vorfreude ist irgendwie eine Zeit, die ich immer sehr genieße. Auch im Hinblick dann, wenn es wirklich sehr, sehr warm wird.

Ich habe gerade draußen in der Sonne gesessen und eine Birne gegessen. Und diese Birne war so lecker. Und es war das Schönste, was ich seit langem erlebt habe. Und ich glaube, so kann man sich nur im Frühling fühlen.

Die beiden letzten Tracks, die ihr gehört habt, waren Real Life von Ear und That Time Has Passed von Harpsichord, Canvas and Mantis.

von James Cale. Ich glaube, einer meiner meistgehörtesten Track letztes Jahr. Und ich glaube, ein Track, zu dem wir alle drei eine sehr besondere Verbindung haben. Der ist von ihrem Album, was letztes Jahr erschienen ist. Und jetzt als nächstes kommt Angry von Cryogeezer, einer LA-based Band. Und ja, der Track ist von 2020 und Frühling bedeutet, finde ich auch immer, ein bisschen wütend zu sein. Nicht nur ein bisschen, manchmal auch sehr. Deswegen ganz viel Spaß damit.

Ich lese vom Klettern in Bäumen von Brecht vor. Wenn ihr aus eurem Wasser steigt am Abend, denn ihr müsst nackt sein und die Haut muss weich sein, dann steigt auch noch auf eure großen Bäume, bei leichtem Wind, auch soll der Himmel bleich sein. Sucht große Bäume, die am Abend schwarz und langsam ihre Wipfel wiegen aus, und wartet auf die Nacht in ihrem Laub und um die Stirne Mar und Fledermaus. Die kleinen, harten Blätter im Gesträuche zerkerben euch den Rücken, den ihr fest durchs Astwerk stemmen müsst. So klettert ihr, ein wenig ächzend höher ans Geäst. Es ist ganz schön, sich wiegen auf dem Baum, doch sollt ihr euch nicht wiegen mit den Knien. Ihr sollt dem Baum so wie sein Wipfel sein. Seit 100 Jahren abends erwiegt ihn.

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1: Das war Epitaph von Brad Starr, einer meiner absoluten Lieblingslieder der Saison. Brad Starr wird auch bald ein neues Album rausbringen, bleibt on the hook. Und an dieser Stelle möchten wir, die drei Engel, Lotte, Luzi und Stella, noch einen ganz großen Shoutout rausgeben an unsere sehr gute Freundin Kimbo. Back in the days, vor ein paar Jahren, haben wir uns gegründet, anlässlich ihres Geburtstages. Die drei Engel traten das allererste Mal in einer kleinen Kapelle in Neukölln auf und seitdem sind wir unzertrennlich und bleiben weiterhin am Start für Kimbo. We love you.

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Den 10-Stunden-Flut-Hue-Remix hören wir in Dauerschleife.

Das war Miss von Erika de Cassier und jetzt hört ihr Losing You von Solange.

Das war Home Wake Up von Bass Victim vom ganz neuen Album. Wir sind drei Engel heute für Frühlingsgefühle. Vielen Dank fürs Zuhören. Drei Engel für Frühlingsgefühle.

0: Ja, hallo Welt, hallo Leipzig, willkommen beim Carphone Social Club, hier aus Leipzig. Wir sind jetzt auf Sphere Radio.
1: Moin.
0: Wir, das sind Phil Akulki.
2: Moin, hi, ich bin Lukas.
0: Und Bob Carly. Wir haben eine Veranstaltung, wir haben ein Format, das nennt sich Carphone Social Club. Und das haben wir jetzt seit 3-4 Jahren, glaube ich, in der Bar begonnen, im Kaya, in Konnewitz, in der Reggae-Bar. Und ja, wir sind dann natürlich über die Tage in den Stream gegangen und wollten euch ein bisschen Musik around the world liefern, B-Seiten, Sachen, die man sonst vielleicht samplet. Und was hast du heute mit?
2: Ich habe heute einiges an Funky-Kram dabei. Ich habe in letzter Zeit viel Musik gehört, die irgendwie Breakbeats hat oder Drums. Ich kann leider nicht Drums spielen selber, aber wenn ich mir ein Instrument aussuchen könnte, dann wären das eigentlich die Drums. Und das hat mich auch ein bisschen inspiriert. Ich habe aber heute auch Tracks rausgesucht, die man nicht unbedingt mixen muss, sondern die auch für sich selbst so ein bisschen stehen und auch generell ziemlich entspannt sind, denke ich mal.
0: Ja, das war auch ganz wichtig bei dem Format, dass wir sagen, okay, wir wollen mal etwas für die Seele, ein bisschen Meeresrauschen, ein bisschen Rauschen für die Seele. Wir haben auch ein paar Sachen draußen aufgenommen, ein paar Naturgeräusche, Natur und Technik verbunden. Und ja, ihr könnt uns Donnerstag in Zukunft sehen im Stream und auf Sphere Radio hören. Wann?
2: Auf Sphere dann immer am Sonntag, ersten Sonntag im Monat von 20 bis 22 Uhr.
0: Zur besten Zeit.
2: Beste Sendezeit, ja, danke an Sphere Radio an der Stelle.
0: Ja, dann freut euch drauf, wir wollen gar nicht so viel reden heute. Carphone Social Club, wir hören uns später.

0: Ja, und wir haben uns ein paar Damiana-Blätter aufgegossen, ein bisschen Tee und ja, am Bock einfach mal ein bisschen fließen zu lassen, ein bisschen improvisieren, ein bisschen Meeresrauschen zu lupen, Wind zu lupen, einfach das, was uns die Natur gegeben hat. Noise, nice noise.
1: Das hast du sehr schön gesagt, Tobi. Der Track, den wir gerade hören, ist von einem Interpreten namens Pat Metheny. Oder Pat Metheny, wer weiß das schon. Aus den Niederlanden, aus dem Jahr 1980. Und die Platte, die ist von einer Pfarrerin aus meinem Heimatdorf, die mir glücklicherweise überlassen hat. Noch nie von gehört, von diesem Interpreten. Aber ich finde es sehr spannend.
0: Okay, hören wir nochmal rein. Wie heißt dein Dorf?
1: Mein Heimatdorf heißt Schwarzroth, im wunderschönen Mittelfranken.
0: Wow.

0: Ja, hallo Leute, ihr seid immer noch beim Cafoné Social Club. Kurzer Switch in der Stimmung. Ein bisschen Funk hier mit James Brown. Ein schöner Instrumentaltrack. Eine meiner ersten Platten, die habe ich mir damals auf Empfehlung von DJ Premier gekauft.
1: Primo.
0: Ich hatte damals das Juice Magazin abonniert. Wer es kennt. Er meinte, jeder DJ muss eine Platte von James Brown haben und ich wollte DJ werden. Deswegen dachte ich mir, ja okay, dann muss ich mir jetzt eine James Brown Platte kaufen und die ist gewonnen.
1: True words, primo.
0: Gute Wahl, ja, guter Tipp.
1: Ja.

0: Der nächste Track, den ihr hört, ist Dizzy Gillespie. Ich weiß nie, wie man ihn ausspricht. Der wurde mir auch von Primo empfohlen im gleichen Interview. Deswegen musste ich auch vorhin ganz kurz mal richtig schlecht reinscratchen. Das war der Primo Gedächtnis-Scratch.
1: Premier.

Das war Dizzy Gillespie, der Mann mit den dicksten Backen jenseits des Atlantik. Es geht direkt funky weiter mit Walter Bishop Jr. und dem Soul Turnaround.

So, mein letzter Track. Danach hört ihr Musik von Tobi, aka DJ Derbystar. Der Track ist mir in den letzten Wochen echt ans Herz gewachsen, wenn ich an den Sommer denke. Er heißt Alien Summer Love.

Ihr seid immer noch auf Sphere Radio beim Cafone Social Club. Gerade hört ihr eine B-Seite von DJ Harvey. Der Originaltrack heißt Peace von DJ Food. Aus den 90ern auf dem Label Ministry, nee, Sound of Ministry rausgekommen. Ich weiß nicht, ob ihr DJ Harvey kennt. Wenn nicht, checkt das auf jeden Fall aus.

Yeah. Und das war Ganja Sufi. Und als nächstes gibt es zwei Tracks von Bonga. Ich habe beide Alben am gleichen Tag bekommen. Die Angola 72 und die 74er. Und ich fange mit meinem absoluten Lieblingstrack an.

0: Ja, und wir kommen schon langsam zum Ende. So ganz langsam, noch 2 Stunden. Kommen wir langsam zum Ende.
1: Langsam.
0: Hast du was mitgenommen aus der Sendung? Außer positive Vibes?
1: Ja, ich habe eine Menge Ruhe und Entspanntheit mitgenommen, ehrlich gesagt. Ein paar coole Tracks von dir.
0: Ja, ich habe guten Vibe mitgenommen und ich hoffe ihr auch. Und wir hören uns einfach nächsten Monat wieder. Bei Sphere Radio. Oder wir werden dann bestimmt auch live mal optisch zu sehen sein. Mal gucken. Auf Twitch. / Raw Soul. Eure Adresse. Und ja, wir haben noch was Gutes von Bro Swan zum Abschied. Und ein schönes Klavierstück. Macht's gut.
1: Bye.

Hallo, hallo. Ihr hört eine Stunde mit Multimax auf Sphere Radio. Der erste Track ist Seashell von Skylab. Diese Woche dachte ich mir, suche ich mal keine neuen Sachen raus. Ich spiele einfach nur, was ich schon mal gespielt habe. Alles Sachen, die ich schon da habe. Es sind trotzdem ein paar schöne Sachen dabei. Viel Spaß!